0: Das Ende der Bärdom.
1: Hier ist der Westdeutsche Rundfunk mit Nachrichten. 50 Atomkraftwerke sollen in der Bundesrepublik während der nächsten 10 Jahre errichtet werden. Jedes einzelne kann eine Millionenstadt mit Strom versorgen. 1985 soll in der Bundesrepublik
2: von der Hälfte des dann benötigten Strom weltweit 355 Atomreaktoren in